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Mijn kind, vergiss meines Gesetzes nicht und dein Herz behalte meine Gebote, denn sie werden dir langes Leben und gute Jahre und Frieden bringen. Gnade und Treue werden dich nicht lassen. Hänge sie an deinem Hals und schreibe sie auf die Tafel deines Herzens. So wirst du Gunst und Klugheit finden, die Gott und Menschen gefällt. So, das ist Meier und Tinger geschrieben, aber ich denke auch, wie aus allen Menschen, wir haben auch Älteren und der Post auch zu uns, aber auch dort, wie unsere Tinger dort wiedergeben. 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Und der Mensch stirbt wirklich mal auch dann noch in vielen Tieren dort, weil er nicht gehorcht hat. 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Er braucht nicht unter das schwere Leben ran. 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Dass wir lernen, das Wort Gottes zu befolgen, das bringt Segen. 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

Herzlich willkommen, werte Hörerinnen und Hörer. Ich begrüße Sie zum Abendjournal auf Radio ZP30. Heute ist Donnerstag, der 8. Oktober. Am Mikrofon ist für Sie Bettina Koop. Sie hören die Nachrichten aus aller Welt, außerdem lokale Anzeigen, die aktuellen Devisenkurse und den Wetterüberblick. Zu folgenden Themen gibt es heute diese Beiträge: Christen in aller Welt und zum Welttag des Sehens einige Hintergrundinformationen. Soweit der Überblick. Ich freue mich auf diese Stunde mit Ihnen am Radio.

Die Nachrichten aus dem internationalen Bereich. Der Literaturnobelpreis 2026 geht an Anne Carson aus Kanada. Wie die BBC News schreibt, wird die kanadische Dichterin und Essayistin Anne Carson mit dem diesjährigen Nobelpreis für Literatur ausgezeichnet. Sie wird nach Angaben der schwedischen Akademie geehrt für ihr kühnes und einfallsreiches Gesamtwerk mit verspielten Dialogen in klassischer Tradition. Dadurch seien neue Formen für Gegenwartsliteratur entstanden. Carson wurde 1950 in Toronto geboren. Sie gilt als eine der eigenwilligsten und renommiertesten zeitgenössischen Schriftstellerinnen. Die 76-Jährige ist für die unkonventionelle Verbindung verschiedener literarischer Formen bekannt. In ihren Werken kombiniert sie klassische Philologie, Lyrik, Essay, Übersetzung, Erzählung und dramatische Formen. Der Literaturpreis wurde seit 1901 bereits 118 Mal vergeben. Er gilt als wichtigste literarische Auszeichnung der Welt. Jedes Jahr gehen dafür etwa 200 Nominierungen ein. Wie auch bei allen anderen Nobelpreisen unterliegen die vorgeschlagenen Kandidaten jedoch 50 Jahre lang der Geheimhaltung. Die mit einer Medaille und Urkunde verbundene Auszeichnung wird traditionell im Dezember in Stockholm überreicht. In Italien ist Melonis umstrittener Wahlrechtsreform vom Parlament zugestimmt worden. Wie der Spiegel schreibt, hat sich Italiens Regierungschefin Giorgia Meloni durchgesetzt. Das Parlament hat in geheimer Abstimmung eine Reform des Wahlrechts gebilligt, die sie forciert hat. 227 Abgeordnete stimmten für das neue Wahlrecht, 164 dagegen. Der Senat, die zweite Kammer des Parlaments, hatte das Vorhaben bereits Mitte September gebilligt. Meloni möchte mit der Reform durchsetzen, dass der Sieger einer Parlamentswahl einen Mehrheitsbonus bekommt, wenn er 42% der Stimmen auf sich vereinen kann. Eine neue Koalition bekäme dann in der Abgeordnetenkammer 70 Sitze hinzu und im Senat 35 Sitze zusätzlich. Aus einem knappen Wahlsieg könnte so eine komfortable Mehrheit werden. Die Opposition kritisiert das Vorhaben als gezielte Vorteilsbeschaffung für Melonis Koalition. Begründet wird die Reform damit, dass es mit stabileren Mehrheitsverhältnissen nicht mehr so häufig zu Regierungswechseln kommen soll. Das Wahlgesetz wird Stabilicum oder von manchen auch Melonellum genannt. Viele kritisieren, dass das Gesetz auf den Machterhalt der Regierungschefin zugeschnitten sei. In Kenia soll Schach Häftlingen bei der Resozialisierung helfen. In Kenia wird Schach in allen 134 Gefängnissen des Landes zur Unterstützung der Resozialisierung eingesetzt. Das Spiel soll Häftlingen helfen, geduldiger zu werden, bessere Entscheidungen zu treffen und Konflikte ruhiger zu lösen. Teilweise spielen auch Gefängniswärter mit. Einige von ihnen wurden zu Schachtrainern ausgebildet. Das Programm läuft in Kenia seit etwa 2022. Unterstützt wird es unter anderem vom Staat und vom internationalen Schachverband FIDE. Zwischen verschiedenen Gefängnissen finden auch Schachwettbewerbe statt. Ob das Spiel langfristig verhindert, dass ehemalige Häftlinge wieder kriminell werden, ist bisher nicht wissenschaftlich untersucht. Für viele Gefangene bietet Schach aber eine sinnvolle Beschäftigung und eine Möglichkeit, Fähigkeiten zu entwickeln, die ihnen auch nach ihrer Entlassung helfen können. Die Wildtierbestände sind in den letzten Jahrzehnten geschrumpft. Darüber berichtet der Spiegel. Laut dem neuen Bericht der WWF, eine der größten und bekanntesten Natur- und Umweltschutzorganisationen der Welt, sind die globalen Wildtierbestände zwischen 1970 und 2022 im Durchschnitt um 73% geschrumpft. Die größten Rückgänge seien in Flüssen, Seen und anderen Süßwasserlebensräumen zu verzeichnen. Hier gab es einen Rückgang von durchschnittlich 85%.
Hauptursachen? Für den Verlust von Lebensräumen sind laut der Organisation menschliche Einflüsse wie intensive Landwirtschaft, Energieproduktion und Entwaldung. Trotz dieser alarmierenden Zahlen zeigt der Bericht auch positive Entwicklungen und Hoffnungsschimmer auf. So wachsen oder stabilisieren sich rund die Hälfte der erfassten Populationen. Gezielte Schutzmaßnahmen und strengere Fangquoten haben beispielsweise bei bestimmten Thunfischarten, Tigern und der grünen Meeresschildkröte zu spürbaren Erholungen geführt. Der WWF betont, dass sich der globale Abwärtstrend durch konsequenten Natur- und Artenschutz in Wirtschaft und Politik umkehren lässt, sofern der politische Wille und eine internationale Zusammenarbeit vorhanden sind.

Nationale Nachrichten. Paraguay und Israel haben die bilateralen Beziehungen weiter vertieft. Wie Medios del Estado berichtet, ist Pedro Ayala heute in Jerusalem mit dem israelischen Staatspräsidenten Isaac Herzog, Premierminister Benjamin Netanyahu und dem Parlamentspräsidenten Amir Ohana zusammengetroffen. Ohana dankte Paraguay dabei ausdrücklich für seine Unterstützung. Zudem nahm Ayala im Namen Paraguays an der Gedenkzeremonie zum 3. Jahrestag der Terrorangriffe vom 7. Oktober 2023 teil. Dabei erinnerte er insbesondere an den ermordeten paraguayischen Staatsbürger David Schwarzmann und dessen Ehefrau. Ayala betonte, Paraguay werde im Kampf gegen Terrorismus und Antisemitismus nicht gleichgültig bleiben. Der Besuch folgte unmittelbar auf die Unterzeichnung des neuen bilateralen Gesundheitsabkommens am Vortag. Ayolas ist von einem schweren Unwetter heimgesucht worden. Heftige Sturmböen und widrige Wetterbedingungen haben am heutigen Donnerstagmorgen zahlreiche Bäume im Stadtgebiet von Ayolas umgestürzt. Wie Mega Cadena schreibt, hat die Nationalpolizei nach ersten Kontrollfahrten weder Verletzte noch größere Sachschäden gemeldet. Die Feuerwehr und die Stadtverwaltung begannen umgehend mit den Räumungsarbeiten, um blockierte Verkehrswege schnellstmöglich wieder freizugeben. Gleichzeitig stieg der Pegel des Rio Paraná so drastisch an, dass die paraguayische Marine eingesetzt werden musste. In den überfluteten und isolierten Vierteln Varetoque und San José Mi wurden bereits 6 betroffene Familien evakuiert. Da für die nächsten Tage weitere schwere Unwetter vorhergesagt sind, verbleiben die Streitkräfte und der Katastrophenschutz in höchster Alarmbereitschaft. Das SINA-Focal hat die beruflichen Kompetenzen freiwilliger Küchenkräfte zertifiziert. Darüber informiert ADN Digital. Das staatliche Programm zur Berufsförderung SINA Focal hat die praktischen Kenntnisse von 46 Freiwilligen, darunter 45 Frauen und einen Mann, im Bereich grundlegende Küchenabläufe geprüft und staatlich anerkannt. Die Freiwilligen arbeiten als Köche und Küchenhilfen in den Gemeinschaftsküchen der Stiftung Coeju. Sie stammen aus verschiedenen Regionen, darunter Cordillera, Caguazú, Itapúa und Presidente Hayes, sowie aus den armen Vierteln Bañado Norte und Sur in Asunción. Die Zertifizierung ermöglicht es Menschen ohne formale Ausbildung, ihre durch langjährige Berufserfahrung erworbenen Fähigkeiten offiziell auf dem paraguayischen Arbeitsmarkt anerkennen zu lassen und damit ihre Chancen auf dem Arbeitsmarkt, insbesondere im Gastgewerbe, zu verbessern. Historisches Schwert aus Italien ist in Paraguay eingetroffen. Das historische Schwert aus dem italienischen Monte Sant'Angelo ist in Paraguay eingetroffen. Wie El Nacional berichtet, kam die berühmte Klinge am Donnerstag am internationalen Flughafen Silvio Pettirossi an. Die Ankunft fällt mit dem 50. Jahrestag der Präsenz der Michaelitengemeinschaft in Paraguay zusammen. Bis zum 19. Oktober wird das Schwert an verschiedenen Orten ausgestellt, darunter in Asunción, Caucupé, Villarrica und San Lorenzo. Begleitet wird das Exponat von einer offiziellen Delegation unter der Leitung der paraguayischen Botschafterin beim Heiligen Stuhl. Die Ausstellung vermittelt Einblicke in die Geschichte und die katholische Tradition rund um das historische Schwert. An der Freundschaftsbrücke sind Gewehrteile und Diätmedikamente beschlagnahmt worden. Die brasilianische Bundeszollbehörde Receita Federal hat am heutigen Donnerstagmorgen an der Freundschaftsbrücke 2 Schmuggelversuche gestoppt. Das berichtet Avisé Color. Bei der Überprüfung eines internationalen Linienbusses entdeckten die Beamten im Gepäck einer paraguayischen Frau, die mit einem Baby reiste, mehrere in Luftpolsterfolie gewickelte Waffenteile für AR-15 Sturmgewehre. Diese waren zwischen Parfümflaschen versteckt. Die Frau und ihr mitreisender Schwager wurden festgenommen.
Bei einem weiteren Einsatz an der Freundschaftsbrücke beschlagnahmten die Beamten 1816 Ampullen eines auf Tirzepatid basierenden Abnehmmedikaments im Wert von rund 200.000 Reales. Die Ware wurde von einem Brasilianer in einem Fahrzeug eines App-basierten Fahrdienstes ins Land gebracht. Die Medikamente waren in Spielzeugkartons und Parfümverpackungen versteckt. Der brasilianische Kurier wurde ebenfalls auf frischer Tat festgenommen und der Bundespolizei übergeben. Eine falsche Bombendrohung hat die Staatsanwaltschaft in Asunción lahmgelegt. Wie ABC Color berichtet, hat ein anonymer Anrufer heute gegen Mittag die Telefonzentrale der Staatsanwaltschaft im Zentrum von Asunción kontaktiert und behauptet, dass sich im Gebäude ein Sprengsatz befinde. Die Nationalpolizei evakuierte den Gebäudekomplex an der Straße Nuestra Señora de la Asunción umgehend. Spezialkräfte und Sprengstoffsuchhunde durchsuchten daraufhin das gesamte Areal sowie die angrenzenden Parkplätze. Polizeichef Germán Chena bestätigte kurz darauf, dass kein gefährlicher Gegenstand gefunden worden war. Die Drohung erwies sich damit als Fehlalarm. Die Ermittler haben bereits damit begonnen, die Herkunft des Anrufs im Call Center zurückzuverfolgen, um den bislang unbekannten Mann zu identifizieren.

Lokale Bekanntgaben. Eine Bekanntmachung an alle Musikfreunde und eine Einladung zum Musikfestival Fernheim. Am Sonntagmorgen, den 11. Oktober um 9 Uhr, findet das Musikfestival in der MG-Kirche in Philadelphia statt. Es wird das moderne Werk Jubilate Deo von Dan Forrest mit Chor und Orchester vorgetragen. Während dem Programm wird es eine Betreuung für Kinder bis zur 2. Klasse geben. Eine Übertragung per Livestream ist auch über den Kanal der MG Fernheim abrufbar und es wird eine Kollekte der Deckung der Unkosten gehoben werden. Gezeichnet im Namen der KfK Fernheim und der Musikschule Amati, Doris Klassen. Eine Nachricht für alle Missionsfreunde. Das Missionskomitee von Capellania Rural Integral lädt wieder zu einem Informationsabend mit Missionar Rudi Bergen ein. Diese Versammlung findet am Freitag, den 9. Oktober um 19 Uhr in Loma Plata statt. Die Adresse lautet 1620 Friedensstraße, fast Ecke Elimstraße. Gezeichnet Erdmann Peters. Von der Musikschule in Loma Plata wird zu einem Vortrag über das Klavier eingeladen. Klavierbauer Junior Stück spricht zum Thema Das Klavier, Entwicklung, Unterhalt und Pflege. Diese Veranstaltung findet am Freitag, den 9. Oktober um 19 Uhr im Konferenzsaal des Czortitzer Kulturzentrums statt. Der Vortrag wird in deutscher Sprache gehalten werden. Der Eintritt ist kostenfrei. Gezeichnet Lilian Günther, Leiterin der Musikschule.

Es folgen nun einige Todesnachrichten. Wir bringen eine Todesnachricht aus Rheinland-Nordmeno. Herr Alwin Kehler-Pries wurde heute, am 8. Oktober um 6.22 Uhr nach kurzem schweren Leiden in die Ewigkeit abgerufen. Er erreichte ein Alter von 51 Jahren. Die Abschiedsfeier für Herrn Alwin Kehler-Pries findet am Samstag, den 10. Oktober um 9 Uhr in der Kirche der Bethel-Gemeinde von Loma Plata statt. Gezeichnet in tiefer Trauer die Ehefrau Adina Kehler, geborene Enz, und die Kinder Amali und Alberto Friesen mit Thalia, Thiago und Tatjana sowie Mirko Kehler. Auf Wunsch der Familie spielen wir das folgende Lied. Wir bekunden auch unsere herzliche Anteilnahme von Radio ZP30 aus.

Es folgt eine Todesnachricht aus Loma Plata. Witwer Heinrich Hader Reimer ist am Mittwoch, den 7. Oktober um 21.40 Uhr nach einem erfüllten Leben sanft entschlafen. Er erreichte ein Alter von 87 Jahren. Die Abschiedsfeier für Herrn Heinrich Hader Reimer findet am Samstag, den 10. Oktober um 8 Uhr in der Kirche der Elim-Gemeinde von Loma Plata statt. Gezeichnet die Kinder Mathilde und Walter Thiessen und Adela und Friedhelm Kies. Von Radio ZB30 aus bekunden wir auch dieser Familie unser Beileid. Das folgende Lied spielen wir auf Wunsch der Familie.

Wir wiederholen eine Todesnachricht aus Neuland. Herr Woldemar Jefremow ist am 7. Oktober um 11 Uhr vormittags im Hospital Concordia Neuland zu seinem Erlöser heimgegangen. Er erreichte ein Alter von 86 Jahren. Die Begräbnisfeier für Herrn Woldemar Jefremow findet am Freitag, den 9. Oktober um 15.30 Uhr in der Kirche der MBG Neuland statt. Gezeichnet in dankbarer Erinnerung seine Ehefrau Annie Jefremow und die Kinder Roland und Julia sowie Rosella und Larry mit Kindern. Auf Wunsch der Familie spielen wir das folgende Lied.

Wir wiederholen eine Todesnachricht aus Philadelphia. Frau Susanna Unruh, geborene Neufeld aus dem Pflegeheim, ist am Mittwoch, den 7. Oktober, nach schwerem Leiden gestorben. Sie erreichte ein Alter von 81 Jahren und 7 Tagen. Die Abschiedsfeier für Frau Susanna Unruh, geborene Neufeld, findet am Freitag, den 9. Oktober um 9 Uhr in der Kirche der MBG Philadelphia statt. Gezeichnet der Ehemann Harry Unruh mit den Kindern Ronald und Helga Enz, Renate und Wilma Thiessen, Regina und Karl-Heinz Martens mit ihren jeweiligen Familien. Auf Wunsch der Familie spielen wir das folgende Lied.

0: Ein Blick aufs Wetter. Der Himmel ist bewölkt. Die Temperatur beträgt 35 Grad Celsius. Die relative Luftfeuchtigkeit liegt bei 49%. Der Luftdruck beträgt 1003 Millibar. Der Wind weht aus nordwestlicher Richtung mit einer Geschwindigkeit von 9 Kilometern in der Stunde. Die Höchstgeschwindigkeit des Windes betrug heute 56 Kilometer pro Stunde. Die Höchsttemperatur wurde mit 37 Grad Celsius gemessen und die Tiefsttemperatur betrug 26 Grad Celsius. Eine Regenmenge aus einer indigenen Siedlung, Campo Alegre, 25 mm. Die Wetteraussichten. Ein Wetterwechsel bahnt sich an, denn der Freitag wird laut Prognose angenehm. Die Temperaturen bewegen sich zwischen 22 Grad Celsius und 27 Grad Celsius als Tagesmaximum. Der Himmel zeigt sich bewölkt und der Wind kommt aus südlicher Richtung. Regenschauer und gebietsweise Gewitter werden angekündigt. Die Devisenkurse. Der Dollar stand im Ankauf auf 5.500 und im Verkauf auf 5.750 Guaraníes. Der kanadische Dollar 3.850 im Ankauf, 4.350 Guaraníes im Verkauf. Der Euro wurde mit 6.400 Guaraníes zu 6.800 Guaraníes gehandelt. Der Real im Ankauf 1.120 Guaraníes und im Verkauf 1.190 Guaraníes. Und der Peso Argentino 3 zu 4 Guaraníes. 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

Philipper 3, Vers 20. Wir aber sind Bürger im Himmel, woher wir auch erwarten den Heiland, den Herrn Jesus Christus.

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1: Die Organisation Open Doors setzt sich für verfolgte Christen ein und Israel gedenkt der Opfer des 7. Oktober. Das sind die Themen heute. Mein Name ist Rosanna Löwen. Eine Nachricht aus Nigeria. Open Doors bietet Schulungen für 100 christliche Farmer in Kenia. Christliche Landwirte in der muslimisch geprägten Region Kanam im Bundesstaat Plateau werden bei staatlichen Landwirtschaftshilfen häufig benachteiligt. Während Muslime den Großteil der Düngemittel und Pflanzenschutzmittel erhalten, bekommen Christen oft wenig oder gar nichts. Lokale Partner von Open Doors konnten 100 christliche Farmer 3 Tage lang in neuen Anbaumethoden schulen und sie mit Dünger- und Unkrautvernichtungsmitteln ausstatten. Damit können sie ihre Ernten verbessern und ihre Familien nachhaltiger versorgen. Dann eine Nachricht aus Burkina Faso. Odile kann nach der Flucht wieder zur Schule gehen. Open Doors berichtet wie folgt. In Burkina Faso werden Christen in den letzten Jahren zunehmend von verschiedenen islamistischen Milizen angegriffen. Dabei werden zahlreiche Christen getötet und viele weitere vertrieben. Auch das Heimatdorf der 18-jährigen Odile und ihrer Familie wurde angegriffen und später auch der Ort, in den sie geflohen waren. Heute lebt Odile bei ihrem Onkel in einer größeren Stadt. Dort konnte sie 1 Jahr lang nicht mehr zur Schule gehen, weil die finanziellen Mittel fehlten. Lokale Partner von Open Doors haben nun die Schulgebühren übernommen. So kann Odile wieder zur Schule gehen und sich auf ihren Schulabschluss vorbereiten. Israel. Israel gedenkt der Opfer des 7. Oktober, 3 Jahre nach dem Massaker. Israel beging am Montag, den 5. Oktober, den staatlichen Gedenktag für die Opfer des Massakers vom 7. Oktober 2023 und die Gefallenen des anschließenden Krieges. 3 Jahre nach dem schwersten Terrorangriff in der Geschichte des Staates fanden in Jerusalem und im ganzen Land Gedenkveranstaltungen statt. Im Mittelpunkt standen die Ermordeten, die Gefallenen der Sicherheitskräfte und die Familien, deren Leben sich an jenem Schabbat für immer veränderte. Nach aktuellen Zahlen des Verteidigungsministeriums sind seit dem Morgen des 7. Oktober 2023 insgesamt 1318 Angehörige der israelischen Sicherheitskräfte gefallen. Dazu zählen neben Soldaten der israelischen Armee auch Angehörige der Polizei, des Inlandsgeheimdienstes Shin Bet, des Strafvollzugs und der Feuerwehr sowie Mitglieder örtlicher Sicherheitskräfte und Bereitschaftseinheiten. Mehr als 7.150 Menschen kamen seit Beginn des Krieges neu zum Kreis der unmittelbaren Hinterbliebenen hinzu.

Ich verabschiede mich mit dem Gedanken, dass wir Israel weiter unterstützen, so wie Gott es uns zeigt. Auf Wiederhören, Gottes Segen.

0: Unsere Augen sind im Alltag vielen Belastungen ausgesetzt, zum Beispiel durch die Nutzung von Smartphones und die starke Sonne im Chaco. Am 8. Oktober wird weltweit der Tag des Sehens begangen. Aus diesem Anlass geht es in unserem heutigen Hintergrundbericht darum, wie wir unsere Augen im Alltag entlasten können und was zur Vorbeugung von Augenproblemen wichtig ist. Der Bericht wurde von Daniel Penner geschrieben und von Stefanie Hiebert aufgezeichnet.
1: Wie viele Minuten haben Sie heute Morgen schon auf Ihr Smartphone geschaut, während Sie noch im Bett saßen oder den ersten Tereré getrunken haben? Und wie viele Stunden haben Sie heute vor einem Computerbildschirm oder im hellen, brennenden Sonnenlicht verbracht? Genau das, was wir tagtäglich tun, dieser ständige, konzentrierte Blick auf Displays und die extreme Helligkeit draußen, steht beim Welttag des Sehens im Rampenlicht, der auch als World Sight Day bekannt ist. Ein Aktionstag, der uns alle daran erinnern soll, wie verletzlich unsere Augen eigentlich sind. Wussten Sie, dass wir rund 80% aller Sinneseindrücke in unserem Leben über die Augen aufnehmen? Unser Sehsinn ist unser wichtigstes Tor zur Welt. Und genau dieses Tor steht unter permanentem Dauerstress. Das globale Motto trifft es deshalb auf den Punkt: Love your eyes. Liebe deine Augen. In den nächsten Minuten schauen wir uns an, warum dieser Aktionstag vor über 2 Jahrzehnten ins Leben gerufen wurde und vor allem, mit welchen ganz einfachen, alltagstauglichen Tricks Sie Ihre Augen sofort entlasten und schonen können. Um zu verstehen, warum wir diesen Tag überhaupt brauchen, müssen wir das Rad der Zeit ein wenig zurückdrehen. Seit dem Jahr 2000 wird dieser internationale Aktionstag im Oktober begangen. Ins Leben gerufen wurde er ursprünglich durch die Sight First-Kampagne der Lions Club International Foundation. Heute ist der Welttag des Sehens die wichtigste globale Plattform zum Thema Augengesundheit, koordiniert von der Weltgesundheitsorganisation WHO und der International Agency for the Prevention of Blindness. Doch es geht hier nicht um ein bloßes Kalenderblatt. Dahinter steckt ein ernster, weltweiter Auftrag. Das Hauptziel der Initiatoren ist, das Bewusstsein für vermeidbare Sehverluste und Erblindungen zu schärfen. Weltweit leben Millionen von Menschen mit Sehbeeinträchtigungen. Das Tragische daran ist, ein Großteil dieser Fälle könnte durch eine rechtzeitige Diagnose, einfache Brillen oder standardmäßige medizinische Eingriffe, wie etwa bei der Operation des grauen Stars, komplett verhindert oder geheilt werden. Während in vielen Teilen der Welt der Zugang zur augenmedizinischen Grundversorgung mühsam ist, kennen wir im Chaco die Herausforderung der weiten Wege. Aber auch unser moderner Lifestyle fordert seinen Tribut. Besonders junge Menschen, Studierende und all jene, die im Büro arbeiten, muten ihren Augen täglich Höchstleistungen zu. Smartphones, Laptops und Tablets prägen jede freie Minute. Die Folge sind trockene, brennende Augen, Kopfschmerzen und eine zunehmende Kurzsichtigkeit. Die gute Nachricht ist, wir sind diesem digitalen Dauerfeuer und den Umweltbelastungen nicht schutzlos ausgeliefert. Es kommt schlicht auf das Wie an. Gesundheitsexperten veröffentlichen regelmäßig praktische Leitfäden, wie man seine Augen im Alltag effektiv schonen kann. Hier sind die 5 wichtigsten Maßnahmen, die Sie direkt umsetzen können. Erstens, die 20-20-20-Regel gegen den starren Blick. Wenn wir auf die Bildschirme starren, vergessen wir schlichtweg das Blinzeln. Die Augen trocknen aus. Merken Sie sich daher die Faustregel. Schauen Sie alle 20 Minuten für mindestens 20 Sekunden auf ein Objekt, das mindestens etwa 6 Meter weit entfernt ist. Das entspannt den Augenmuskel sofort und regt den Tränenfluss an. Zweitens, sorgen Sie für gutes Licht und Schutz vor Staub. Achten Sie bei der Arbeit im Haus immer auf eine ausreichende und blendfreie Beleuchtung. Das Arbeiten im Dunkeln, nur beim Schein des grellen Monitors, zwingt die Pupillen zu ständiger Schwerstarbeit. Wenn Sie draußen auf dem Feld oder auf den Straßen unterwegs sind, schützt eine Brille zudem mechanisch vor dem feinen Chaco-Staub, der die Hornhaut reizen kann. Drittens, unterschätzen Sie die Sonne nicht. Die UV-Strahlung hier im Chaco ist extrem intensiv. Wer sich im Freien aufhält, sollte unbedingt zu einer hochwertigen Sonnenbrille mit garantiertem UV-Schutz greifen. Das beugt langfristigen Schäden an der Netzhaut und der Linse vor und schützt vor frühzeitigem grauen Star. Viertens, Warnsignale des Körpers ernst nehmen. Chronisch rote Augen, juckende oder brennende Lider, aber auch häufige Kopfschmerzen nach der Arbeit sind keine Kleinigkeiten. Sie sind ein Hilferuf der Augen und ein klares Zeichen, dass etwas nicht stimmt. Fünftens, regelmäßige Vorsorge und Sehtests. Das ist wohl der wichtigste Punkt. Viele Sehverschlechterungen schleichen sich so langsam an, dass wir sie im Alltag gar nicht bemerken. Ein regelmäßiger professioneller Sehtest schafft Klarheit. Kommen wir nun zur medizinischen Vorsorge. Vorsorge ist das halbe Leben. Das gilt ganz besonders für unsere Augen. Doch wann waren Sie das letzte Mal beim Augenarzt? Die meisten von uns gehen leider erst dann, wenn die Buchstaben auf Schildern verschwimmen oder die Augen permanent brennen. Die medizinischen Richtlinien empfehlen für junge Erwachsene alle 2 bis 4 Jahre einen Check. Ab dem 40. Lebensjahr erhöht sich das Risiko für Erkrankungen wie den grünen Star dramatisch, weshalb man alle 2 Jahre gehen sollte. Und ab 60 Jahren lautet die dringende Empfehlung, einmal im Jahr zum Facharzt. Für uns hier im Chaco gibt es dabei eine hervorragende Nachricht. Wir müssen für eine erstklassige augenmedizinische Versorgung nicht erst die weite Reise nach Asunción auf uns nehmen. Die Fundación Visión betreibt direkt hier im Chaco, gelegen am Desvío Philadelphia, eine hochmoderne und bewährte Fachklinik. Seit vielen Jahren ist die Clínica Chaco der Fundación Visión eine feste Säule für die Menschen in unserer Region. Von einfachen Sehtests über Brillenbestimmungen bis hin zu spezialisierten Behandlungen und Netzhautchecks bekommt man dort fachärztliche Hilfe direkt vor Ort. Und es gibt echte Alarmzeichen, bei denen Sie keinenfalls warten dürfen. Wenn Sie plötzlich Lichtblitze sehen, dunkle Flecken auftauchen oder sich das Sehfeld rasant verschlechtert, zögern Sie nicht und nutzen Sie die medizinische Hilfe, die wir hier vor Ort haben. Gutes Sehen ist keine lebenslange Garantie, sondern ein wertvolles Gut, das gerade unter unserer Chaco-Sonne Pflege und Schutz braucht. Ein Appell, den wir uns alle zu Herzen nehmen sollten. Dieser Aktionstag ist die perfekte Gelegenheit, den Augen im Alltag wieder mehr Aufmerksamkeit zu schenken. Machen Sie den ersten Schritt. Schalten Sie nachher das Display einfach mal für ein paar Minuten ab, blicken Sie hinaus in die weite Chaco-Landschaft und lassen Sie den Blick in die Ferne schweifen. Ihre Augen werden es Ihnen danken. Dieser Beitrag basiert redaktionell auf den gesundheitlichen Leitfäden zum Welttag des Sehens sowie Regionaldaten von OE24, Kuriose Feiertage, PR Newswire und den lokalen Versorgungsberichten der Fundación Visión Paraguay.
0: Das war unser Hintergrundbericht zum weltweiten Tag des Sehens. Daniel Penner hat den Bericht geschrieben, aufgezeichnet wurde er von Stefanie Hiebert. Nun ein kurzer Text zum Nachdenken aus dem Buch »Weil er dich liebt«. Das Thema lautet »Gott im Zentrum des eigenen Lebens«, dazu der Bibelvers aus 2. Johannes 6. »Lebt ein Leben, das von der Liebe Gottes durchdrungen ist«. Selbstvermarktung, Selbsterhaltung, Selbstbezogenheit, alles dreht sich um mich. Das hat man uns so beigebracht, nicht wahr? Hat man uns nicht darauf getrimmt, überall der oder die Beste zu sein, unseren Platz an der Sonne zu finden, uns einen Namen zu machen? Und wir dachten, es würde uns glücklich machen, wenn wir unser Ego streicheln. Doch welches Chaos hinterlässt diese Philosophie? Was wäre, wenn ein Symphonieorchester nach diesem Prinzip arbeiten würde? Können Sie sich ein Orchester vorstellen, bei dem es nach dem Motto »Alles dreht sich um mich« zugeht? Jeder Musiker möchte sich selbst verwirklichen. Die Blechbläser blasen pausenlos. die Schlagzeuger trommeln, um Aufmerksamkeit zu bekommen. Die Cellisten schubst die Flötisten vom Stuhl in der Bühnenmitte. Der Trompeter steht auf dem Pult des Dirigenten und trompetet laut. Die Noten bleiben unbeachtet, der Dirigent wird ignoriert. Letztlich klingt das wie eine endlose Stimmphase, nicht wie ein Konzert. Ergibt das eine Harmonie? Schwerlich. Erzeugt es Glück? Sind die Musiker froh darüber, in diesem Orchester zu spielen? Ganz und gar nicht. Wem macht es schon Freude, zu einem derartigen Stimmengewirr beizutragen? Ihnen nicht, uns nicht. Wir sind für eine solche Lebensweise nicht geschaffen. Was würde geschehen, wenn wir unseren Platz einnehmen und nur unsere Stimme spielten? Wenn wir die Musik spielten, die uns der Meister zu spielen gab? Wenn wir sein Lied zu unserer obersten Priorität machten? Würden wir eine Veränderung in unseren Familien sehen? Wir würden mit Sicherheit eine Veränderung hören. Weniger, ich habe mir überlegt, was ich will, und zwar, und mehr, was glaubst du, dass Gott will? Das Leben ergibt einen Sinn, wenn wir unseren Platz akzeptieren. Die Geschenke der schönen Augenblicke, der Zweck von Problemen, alles für ihn. Ein Leben, in dessen Zentrum Gott steht, funktioniert, und es befreit uns von einem Leben, das das nicht tut. Herr, befreie uns von dem Bedürfnis, uns nur um uns selbst zu drehen. Erinnere uns daran, dass nur ein Leben, in dessen Mittelpunkt du stehst, uns wirklich glücklich macht. Hilf uns zu verstehen, welchen Platz du uns im Orchester des Lebens zugedacht hast, und schenke uns die Gnade, dein Lied zu unserer obersten Priorität zu machen. Mache uns bereit, uns selbst zurückzunehmen, damit du und dein Reich wachsen. Gib uns ein gottesfürchtiges Herz, damit wir dir dienen, indem wir anderen dienen. Amen.

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0: Wir werfen noch einmal den Blick aufs Wetter. Die Temperatur beträgt 35 Grad Celsius, die Luftfeuchtigkeit 50%. Der Luftdruck 1003 Millibar. Der Wind kommt aus dem Osten mit 5 Stundenkilometern. Der Hinweis auf einige Sendungen, die wir heute Abend noch für Sie haben. Entschuldigung. Gleich anschließend die plattdeutsche Kindergeschichte. Danach Kinderhits um 19.30 Uhr die Sendung Neues Leben. Und um 20.27 Uhr die Segensworte am Abend. Das war's für heute. Ihnen wünsche ich noch einen erholsamen Abend. Ich schließe das Abendjournal mit dem Bibelwort des Tages, das so schön zu unserem Wetterbild heute passt. Auf Wiederhören.
1: Dritte Mose 26, 3-4. Werdet ihr in meinen Satzungen wandeln und meine Gebote halten und tun, so will ich euch Regen geben zur rechten Zeit, und das Land soll seinen Ertrag geben, und die Bäume auf dem Felde ihre Früchte bringen.
2: The clock is 8.

0: Vertrauen mir, ein politisches Programm von Radio Segenswelle in Deutschland. In diesem Programm senden wir Beiträge von Menschen, die uns vertrauen, was sie belebt haben, in wie Gott interviert hat. Von dort hier wir eine mitmachende Geschichte in Paraguay. Lebensgeschichten. Das Interview führt Reinhard Zawodzje.
1: Von dort seht ihr mit Frau Dr. Ditsch, sie ist eine Doktora. Dankeschön, Frau Ditsch, dass Sie gekommen sind, dass wir das hier machen dürfen.
2: Hallo.
1: Sie ist, ich weiß nicht, Sie sind all sehr alt, ja?
2: 88 Jahre.
1: 88 Jahre. Sie ist sehr lang mit Ihrem Mann Hauptdoktor gewesen. Aber können wir einmal, wo sind Sie geboren?
2: Ich bin in der Ukraine geboren.
1: Können Sie sich noch mal davon denken?
2: Ja, als wir 7 Jahre aus wie in der Ukraine rutschgetragen sind, nach Polen und dann nach Deutschland. So, ich kann noch alles weiter, wo in der Ukraine aussah. Sehr Schmack.
1: Ah, ja.
2: Ja, sehr Schmack.
1: Und da sind Sie dann aber nicht von da nicht wieder nach Paraguay gekommen, ne?
2: Nee. Wir waren in der Zelte, da waren 2000 Mennoniten in Buenos Aires in der Zelte. Und dann waren immer 300 nach Paraguay aufgeschickt. Und meine Familie waren keine Oulen, keine kleine Tchenja, also bleiben wir bett verletzt. Und als wir dann auf dem Schiff oben waren und sollen nach Paraguay fahren, sehen sie ausstehen, in Paraguay war der Revolution. Dann sehen sie den Mann aus der Gruppe, du fahren wir nicht an, wir kommen aus dem Strich und wir fahren nicht weiter in den Strich. Wir bleiben hier in Buenos Aires. Und sie hatten genug Kontakte mit Buenos Aires Menschen. Die hatten an euer Boden Hisa und Arbeit und alles. Und diese 135, was dann nun zuletzt geblieben wäre, die bleiben in Buenos Aires. Und als wir auch dabei, als wir dann 12 Jahre alt.
1: Also, er dreht an der Großstadt?
2: Ja, vor in der Großstadt. Er erlaubte nicht, er ging so wie sie, wie deutet du an der Großstadt jeder 30 Kilometer auf vom Zentrum eigentlich. Aber jeder sucht sich dann ein Haus, wo er wohnen kann, eine Arbeit. Mein Vater war Ingenieur, der war sehr froh, dass er nicht nach Paraguay musste, weil er auf dem Land hatte er doch nichts gekonnt. Und hier in Buenos Aires kriege ich ein Futz, eine sehr schöne Arbeit steht. Und dann sind wir da geblieben und dort konnte ich Medizin studieren. Wie wir nach Paraguay gekommen, da wurde ich von da nach Wasch waschen.
1: Also ich habe in Buenos Aires Medizin studiert.
2: Ja, ja. Und mit 5 Jahren wusste ich auch, dass ich wohl entweder Friseuse wurde, weil ich mich scheinen eine hohe Weile wie die anderen Kinder, oder ich wollte Doktor wurde. Weil die einzige Schwester von meiner Mutter wie Doktora. Und dort wollte ich dann auch wurde. Dort habe ich geschafft.
1: In Buenos Aires wäre die Schule aber alles Spanisch, oder?
2: Ja, sicher. Als ich da in die Schule lang kam, dann wäre ich 12 Jahre, dann legte sie mich mit 9 Jahren schon taub, und ich kam bloß, sie, ich noch, wieder konnte ich nicht. Dann sieht der Professor, da gehen wir noch fern, da wollte die Tafel aufwäschen, und dort sieht sie auf Spanisch. Ich sieh, no sé, na jo, dat wird das Wort, dort konnte ich, oder no sé. Ja. Da ich konnte nicht. Und dann weiß sie mich dort, dort werden, da hat Spanisch gelernt, sehr schwind. Ich konnte kurz, im Sommer eine Klasse überspringen. Dort ich dann doch ein bisschen mehr an meine ältere Taub komme.
1: Okay. Und da in Buenos Aires hat sie dort eine Church, dort sie da mit der Jugend und Jugendstunde und so?
2: Na ja, ich war dann 12 Jahre, dann wäre ich noch eine Sonntagsschule. 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
2: 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Ich möchte sagen, dass wir halten Frieden mit jedermann. 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
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In ein Gegasse lag das Blatt mehr als 1 Meter hoch. 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Die Behörde gab wieder dem auch eine Rede Warenstäbrüt für 10 Gegenden in der Hauptstadtregion und sehte dem Schallunterrechtart auf. Nur die ersten Einschätzungen können ein verstappter unterirdischer Aufluss dazu beigetragen haben, da das Wutter nicht aufschälen kann, das hat dann zu der Katastrophe geführt. Das sind hierbei soweit die Nachrichten. Ich bringe euch die Wirtschaft hier den Getreidepreis von dem Chicago Markt. Der Kornpreis wird angehebt mit 186 Dollar de Tonne und der Zuckerpreis stand ab 469 Dollar de Tonne. Von Maxicambios bringe ich hier den Geldpreis, der US-Dollar stand im Kauf 5.500 und im Verkauf 5.750. Der Euro wird gekauft 6.400 und verkauft 6.800. Der brasilianische Real der stand im Kauf 1.120 und im Verkauf 1.170.
Van dem Wara van der Kolonie Sommerfeld in Umgebung informiere ich, dass der Waradienste für Marie sind und eine Lechstemperatur von 20 und eine Hechstemperatur von 25 Grad verursache. Der Waradienste jewe 90% Chance verreien. 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Dankeschön für die Anschalte. Ich wünsche dir einen schönen Abend und ihr seht das Werken ein. 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

Dit wird das Programm «Wat sagt die Bibel?». Wenn Sie uns schreiben wollen, hier ist unsere Adresse. Radio Segenswelle, Postfach 25 04 in 32 715 Detmold in Deutschland. 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Wenn ihr uns in dem Ausland anrufen wollt, dann müsst ihr die 49 für Deutschland verwählen. Hiermit kommt das von unserem Programm «Wat sagt die Bibel?» zum Ende. Und wir hoffen, dass das von unserem Programm gut zum Sehen gewesen ist. Und ihr wollt nicht in der Bibel lernen können. Nun verabschiedet mich von euch und wünscht euch Gott seinen richtigen Sehen. Auf Wiederhören.

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0: De klok es 11.
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0: klok is al met 30 minuten.
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0: De klok is 12.
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0: maar 30 minuten.
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0: 1 met 30 minuten.
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Wenn wir bede, dann geht es um unsere persönliche Beziehung zu Gott, an den wir leben, den wir anbeten, dem wir vertrauen, der uns helfen wird. 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Deutsche Götter, deutsche Bilder. 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Will ich erst tot beten? Himmlischer Vater, wir beten dir an und danken dir, dass du Licht und Leben bist. Wir wollen auch so beten als Daniel, willst du uns so jenstig bist. Du hast uns deine Leben in unserem Leben bewiesen. Dankeschön. Du hast uns immer weiter geholfen, wenn wir dich darum baden. Dankeschön. Du hast uns durchgedrückt, wenn es so sehr schwer wäre. Dankeschön. Du hast uns geholfen, wenn wir krank wären. Dankeschön. Du hast uns Brüder und Schwestern in der Gemeinde gegeben, die uns beistehen. Dankeschön. Du hast uns Freunde geschenkt, dass wir nicht so allein fehlten, dass wir nicht so allein wären. Freund, der uns so beistehen, so als Daniel und seine Freund. Dankeschön, Herr. Du hast uns geholfen, dein Wort zu verkünden, und du hast uns versprochen, dass du immer bei uns sein wirst. Dankeschön für so eine Verheißung, für so ein Versprechen, für so eine Gewissheit. Dankeschön für das Beispiel von Daniel, wenn wir eine Bibel haben. Dankeschön, dass du dir an Daniel offenbart hast. Du hast deine Leben bewiesen. Du hast am gewiesen, dass du true bist, auch in so einer schweren Stunde, und dass du deine Diener nicht allein lässt. Dankeschön, dass du auch von dort so gern alle Tohira deinen Seelen schenken wirst, wenn du nun das Programm herrschst. 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

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Gnade und Treue werden dich nicht lassen. Hänge sie an deinem Hals und schreibe sie auf die Tafel deines Herzens. So wirst du Gunst und Klugheit finden, die Gott und Menschen gefällt. 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
2: 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Im letzten Programm reden wir davon, dass wir alle eine Schule Gottes sind. Und Gott hat verschiedene Wege mit einem jedem von uns. Und wir zitieren besonders in einem Mann eine Bibel, mit dem Gott einen ganz besonderen Weg vorhat. Sie nennen es Joseph. Und wir lesen von ihm im ersten Buch von Mose, also das ganz erste Buch in der Bibel. Da sind eine ganze Reihe Kapitel über ihn. In diesem Fall von dort, weil wir von 1. 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Ein Sklave, das ist eine Person, die keine eigene Rechte hat. Das ist eine Person, die für andere arbeiten muss und dafür nicht betont wird. Bloß das Essen. Ein Sklave ist auch einer, der kein Recht auf das eigene Leben hat. Wenn jemand einen Sklave eine, der es gekauft hat, dann darf er mit dem Sklave tun, was er will. 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Er darf ihn verzielen, wann er will. So wie das früher, als es noch Sklaverie gab. Leider gibt es von deutschen das in manchen Ländern noch immer Sklaverie, aber die meisten Länder hat es aufgeschafft. 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Das gab meistens dann so eine Art Utraub, wo die Sklaven verkauft wurden. Und ein Mann mit dem Namen von Potiphar, der kauft ihn. Das Potiphar, der hat eine sehr hohe Stellung im Königshof in Ägypten, der König, der wird in Ägypten Pharao genannt, und er wird der Chef von seiner ganzen Waschta. Also, er wird die Person, die der König am ganz meisten vertraut hat. Da wird der Janse, der an den König ran wird, und der Janse, der dafür sorgen muss, dass der König überall bewacht wird. Und zu diesem kommt Joseph aus Arbeiter. So, wir können uns vorstellen, wir wissen nicht genau, wie alt Joseph ist, vielleicht ist er 18, vielleicht ist er 19 Jahre alt gewesen. Aber was wir genau wissen, ist, was es in der Bibel sagt. In der Bibel sagt uns folgendes in Kapitel 39, Vers 2 und wieder. Der Herr war mit Joseph in ihm gelungen, was er tat. Er wohnt in seinem ägyptischen Wirt sein Haus. Und sein Wirt sagt, dass der Herr mit ihm war. Und dass der Herr ihm gleich gab mit alles, was er tat. Joseph wird Gott angesehen von seinem Wirt, und er wird dem sein persönlicher Diener. Und der Wirt stellt ihm an über sein Haus und alles, was er hat. Und von der Zeit an, wo Joseph über sein Haus und alles, was er hat, angestellt wird, sehen der Herr dem Ägypter sein Haus und seine Stapen am Joseph sind holfen. So, das müssen wir uns mal vorstellen. Du schaffst einen Sklave, einen jungen Bengel da, noch nicht mal 20 Jahre alt, und mit einmal wachst du ein, dass der versteht, alles zu tun. Der ist höflich, der arbeitet, er ist arbeitsam, und alles, was er tut, das schämt Gott aus. 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Ich habe nicht so eine Person wie uns zu Hause, ich muss noch sehr viel selbst tun. Und wahrscheinlich jeder von uns auch, der das Programm hier mit mir hörte und mit mir durchkommt. Also, wenn Gott sehnt, dann darf er sich folgen Erfolg. Aber, das Erfolg hat auch Nachteile. In dem Fall von Joseph wird es so, dass er früh von Potiphar, wahrscheinlich war zu viel allein gelassen von ihrem Mann, weil sie viel mit dem König unterwegs wird, oder viel bei dem wird. Und der hat sich an Joseph verliebt. 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Die Bibel sagt, am Sache zu ihr Schmack ist. Und dort hat wahrscheinlich auch geholfen bei der Arbeit, aber dort hilft ihm nicht, weil das ist früh. Das ist früh, die will unbedingt was mit ihm haben. 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Aber Joseph denkt nicht darauf an, und das Resultat wird, dass er im Gefängnis gestoppt wird. Manchmal war wir angerascht behandelt, dafür für eine Sache, die wir richtig getan haben, wo wir richtig gehandelt haben. Und das fällt uns sehr schwer. Wenn wir bestraft worden für was, was wir schlecht getan haben, das sind wir verstanden. Aber wenn wir bestraft worden für irgendwas, was wir gut getan haben, was wir richtig gemerkt haben, das ist nicht schön. Aber das ist im Leben immer wahr. Und wir müssen uns entscheiden, ob wir das als Gottes Führung ansehen, und ob wir daran denken, dass Gott trotzdem mit uns was verhaft, oder ob wir daran verbessern wollen. Was Joseph tat, das wollen wir im nächsten Programm sein, und ich hoffe, dass wir uns dann wahr ob das so steht, treffen, wie die Bibel sagt.
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Einen schönen guten Abend, werte Hörerinnen und Hörer. Willkommen zum Abendjournal. Es ist Freitag, der 9. Oktober. Für Sie am Mikrofon Ruth Hildebrandt. Heute hören Sie wieder die Nachrichten aus Paraguay und der ganzen Welt, außerdem lokale und Geschäftsanzeigen, die aktuellen Devisenkurse und den Wetterüberblick. Zu folgenden Themen gibt es heute besondere Beiträge. Einblick in den Start der Messe der Feria Hogar und allgemeine Informationen. Außerdem Einblicke in den betrieblichen Alltag von Radio ZP30. Nun wünsche ich eine informative Stunde am Radio.

Wir beginnen mit Nachrichten aus dem Ausland. Millionenstrafe für Volkswagen wegen verspäteter Veröffentlichung. Die deutsche Finanzaufsicht hat Volkswagen mit einer Geldbuße von 1,2 Millionen Euro belegt. Laut der Tagesschau soll der Autohersteller im Jahr 2023 wichtige Informationen für Anleger nicht auf dem vorgeschriebenen Weg veröffentlicht haben. Im Mittelpunkt steht eine deutlich verbesserte Geschäftsprognose, die Volkswagen damals bekannt gab. Die Mitteilung erfolgte im März 2023 während des laufenden Börsenhandels. Das Unternehmen stellte eine bessere Geschäftsentwicklung in Aussicht, als viele Analysten erwartet hatten. Die Aktien von Volkswagen legten daraufhin an diesem Tag um mehr als 10% zu. Nach den geltenden Regeln müssen börsennotierte Unternehmen wichtige Informationen unverzüglich veröffentlichen, wenn diese den Kurs ihrer Aktien erheblich beeinflussen können. Dazu gehören beispielsweise neue Geschäftszahlen oder deutlich veränderte Prognosen. Solche Mitteilungen müssen als sogenannte Ad-hoc-Meldungen gekennzeichnet sein. Volkswagen veröffentlichte den optimistischen Ausblick jedoch lediglich in einer normalen Pressemitteilung. Diese Vorschriften sollen verhindern, dass einzelne Personen oder Unternehmen durch einen Wissensvorsprung beim Wertpapierhandel Vorteile erhalten. Alle Anleger sollen gleichzeitig Zugang zu wichtigen Informationen haben. Bei Verstößen gegen die Veröffentlichungspflicht sind Geldbußen von bis zu 2,5 Millionen Euro möglich. Volkswagen kann gegen die Entscheidung der BaFin in Einspruch einlegen. Indische Jugendbewegung wirft Regierung Massenfestnahmen vor. Das berichtet The Guardian. In Indien erhebt die Jugendbewegung Cockroach Janta Party schwere Vorwürfe gegen die Regierung. Nach Angaben der Jugendbewegung sind landesweit mindestens 10.000 Mitglieder und Unterstützer der Bewegung sowie anderer regierungskritischer Gruppen festgenommen worden. Die Festnahmen sollen einen großen Protest in der Hauptstadt Neu-Delhi verhindern. Die Polizei hat diese Zahl zunächst nicht bestätigt. Für morgen ist eine Demonstration am vorgesehenen Protestplatz Jantar Mantar geplant. Die Teilnehmer wollen den Rücktritt des Vorsitzenden der indischen Wahlkommission, Gyanesh Kumar, erreichen. Hintergrund ist eine umstrittene Überprüfung der Wählerlisten. Dabei wurden nach bisherigen Angaben mehr als 130 Millionen Namen aus den Listen gestrichen. Die Opposition befürchtet, dass besonders viele Menschen betroffen sind, die gegen die Regierung von Premierminister Narendra Modi stimmen würden. Die Wahlkommission und die Regierung weisen diese Vorwürfe zurück. Sie erklären, dass doppelte Einträge und Personen ohne Wahlberechtigung entfernt werden sollen. Die Cockroach Janta Party entstand ursprünglich als satirische Bewegung im Internet. Inzwischen hat sie sich zu einer politischen Kraft entwickelt, die vor allem junge Menschen mobilisiert. Sie hatte bereits bei Protesten gegen Unregelmäßigkeiten bei Prüfungen eine wichtige Rolle gespielt. In Italien haben Diebe 30.000 Flaschen Spitzenwein gestohlen. In der italienischen Toskana haben Einbrecher laut ORF rund 30.000 Flaschen hochwertigen Wein gestohlen. Der Wert der Ware wird auf etwa 5 Millionen Euro geschätzt. Nach Italien Nacht auf Sonntag beim bekannten Weinproduzenten Marchesi Antinori in Cortona, nahe der Stadt Arezzo. Unter den gestohlenen Flaschen befinden sich rund 10.000 Flaschen der Spitzenmarke Solaia sowie Weine der Sorten Tianello und Guado Altasso. Die Flaschen stammen aus dem Jahrgang 2023. Je nach Sorte kosten sie zwischen 120 und 300 Euro. Nach bisherigen Erkenntnissen waren mindestens 7 Täter beteiligt. Sie sollen zunächst die Alarmanlage ausgeschaltet und die Überwachungskameras außer Betrieb gesetzt haben.
Anschließend fuhren sie mit zwei Lastwagen auf das Gelände. Mit Gabelstaplern der Kellerei verluden sie die Flaschen und verschwanden. Entdeckt wurde der Einbruch erst am Montagmorgen. Die Geschäftsführung vermutet eine gut organisierte Bande, die möglicherweise auch andere Weinkellereien ins Visier genommen hat. Das Unternehmen warnt seine Kunden weltweit vor verdächtigen Angeboten außerhalb der offiziellen Vertriebskanäle.

Wir kommen zu den Nachrichten aus Paraguay. Paraguay belegt weltweit den sechsten Platz unter den besten Reisezielen für den Ruhestand. Darüber informiert das staatliche Nachrichtenportal Medios del Estado. Im weltweiten Global Retirement Index 2026 der Beratungsfirma Global Citizen Solutions erreichte Paraguay mit 98,2 von 100 Punkten den sechsten Rang. Der Index verglich insgesamt 46 Länderprogramme für Rentner und Personen mit passivem Einkommen. Paraguay überzeugte in der Bewertung besonders durch seine niedrigen Lebenshaltungskosten, attraktive Steuervorteile sowie vergleichsweise einfache bürokratische Verfahren für den Erhalt einer dauerhaften Aufenthaltserlaubnis. Als finanzielle Richtlinie für Einwanderer gilt laut Bericht ein monatliches Mindesteinkommen von 1.200 US-Dollar aus Renten oder Dividenden. Den ersten Platz im internationalen Ranking belegt Uruguay, gefolgt von Mauritius, Spanien, Costa Rica und Portugal. Soledad Núñez hat den Machtwechsel in der Stadtverwaltung von Asunción eingeleitet. Die neu gewählte Bürgermeisterin von Asunción, Soledad Núñez, hat sich mit dem scheidenden Amtsinhaber Luis Velo getroffen, um die Amtsübergabe zu koordinieren. Wie ABC Color schreibt, betonte Núñez, dass ab dem 3. November wichtige Reformen eingeleitet werden. Ihr Team prüft nun die offiziellen Finanzdaten und die Anzahl von 8.500 Mitarbeitern der Stadtverwaltung. Ganz oben auf ihrer Agenda stehen Reformen bei der Verkehrspolizei sowie die finanzielle Rettung der Rentenkasse für städtische Angestellte. Sie kündigte an, politischen Druck auf den Kongress auszuüben, um eine offizielle Überprüfung der Rentenkasse zu erzwingen und die Rechte langjähriger Mitarbeiter zu sichern. Das Übergangsteam arbeitet bereits intensiv daran, sofortige Maßnahmen für die Hauptstadt vorzubereiten. Paraguay stärkt seine Unabhängigkeit in der Geflügelwirtschaft. Die brasilianische Pluma-Gruppe investiert 50 Millionen US-Dollar in einen neuen Agrarkomplex im Bezirk Uhu im Departement Caguassu. Darüber informiert Medios del Estado. Wie Industrie- und Handelsminister Marco Riquelme mitteilte, wird Paraguay durch das Projekt monatlich 6 Millionen Bruteier selbst produzieren. Das sichert dem Land die Unabhängigkeit von Importen und stärkt die heimische Lebensmittelproduktion. Neben der Schaffung von 180 direkten Arbeitsplätzen profitiert auch die lokale Landwirtschaft, da Großmengen an Mais und Sorghum für das Geflügelfutter benötigt werden. Das Veterinäramt Senaxa betont, dass dieser Schritt die sanitäre Rückverfolgbarkeit verbessert und Paraguay bis zum Jahr 2027 die vollständige Eigenversorgung bei Zuchtküken ermöglicht. Im Narcojet-Fall hat die Senat drei verdächtige Flughafenmitarbeiter festgenommen. Darüber berichtet Ultima Hora. Bei vier Razzien in der Stadt Luque und am internationalen Flughafen Silvio Pettirossi wurden drei Männer verhaftet, darunter ein Fluglotse der Luftfahrtbehörde DINAG sowie zwei Logistikmanager. Senatminister Khalil Rachid gab bekannt, dass die Ermittlungen nun in die zweite Phase übergehen, die sich auf die administrative Logistik hinter dem Schmuggel konzentriert. Der Fall begann im Mai dieses Jahres, als ein Privatjet aus Miami mit rund 261 Kilogramm hochwertigem Marihuana abgefangen wurde. Die paraguayischen Behörden arbeiten eng mit der US-Drogenbehörde DEA zusammen. Durch die Auswertung beschlagnahmter Mobiltelefone und Dokumente schließt die Behörde die Festnahme weiterer involvierter Staatsbeamter in nächster Zeit nicht aus.
Präsident Santiago Peña hat die Unabhängigkeit der paraguayischen Zentralbank gegen politische Angriffe verteidigt. Nachdem der Senat einen offiziellen Bericht angefordert hatte, der nun von der Zentralbank beantwortet wurde, warnte Präsident Santiago Peña vor einer Politisierung rein technischer Abläufe. Laut Medios del Estado betonte der Staatschef, dass die Bankenregulierung in Paraguay weltweiten Spitzenstandards entspricht und die rechtliche Kompetenz der Institution außer Frage steht. Laut Peña hätten öffentliche Debatten und Medienberichte über den Bericht Unruhe in der Bevölkerung gestiftet und den Ruf des Finanzsektors geschädigt. Er appellierte eindringlich an die politischen Akteure, mit der notwendigen Vernunft vorzugehen, um das Vertrauen in das Bankensystem und die Ersparnisse der Bürger nicht zu gefährden, während Paraguays Wirtschaft aktuell die am schnellsten wachsende in der Region sei. Vizepräsident Pedro Aliana hat während seines Israel-Besuchs wichtige Stätten des Glaubens in Jerusalem besucht. Darüber schreibt Ave Secolor. Im Rahmen seiner offiziellen diplomatischen Reise besuchte Vizepräsident Pedro Aliana die Grabeskirche sowie die Klagemauer in Jerusalem. In der Grabeskirche betete der Politiker nach eigenen Angaben für den Schutz der paraguayischen Familien und sein Heimatland. An der für das Judentum heiligen Klagemauer hinterließ er eine handschriftliche Botschaft, in der er dem jüdischen Volk Frieden, Liebe und seine Bewunderung ausdrückte. Aliana betonte die tiefe historische und religiöse Bedeutung dieser Orte. Zum Abschluss seiner Tour besuchte er die paraguayische Botschaft in Jerusalem, um den dortigen Diplomaten für ihre Arbeit zu danken und sie zur weiteren Förderung bilateraler Investitionen aufzurufen.

Lokale Bekanntgaben, die heute vorliegen. Vom MEFEPA-Vorstand wird zum weiteren Spielwochenende des Fußballturniers der Jugend- und Auswahlmannschaften eingeladen. Am Samstag, den 10. Oktober, spielen ab 18 Uhr in Loma Plata die Jugendmannschaft des Männersportverein und die des Deportivo Boquerón Neuland gegeneinander. Und danach um 20 Uhr treten die Auswahlmannschaften beider Vereine an. Am Sonntag, den 11. Oktober, begegnen sich ab 17 Uhr in Fernheim die Jugendmannschaft des Fernheimer Sportverein und die des Lolita Sportverein. Um 19 Uhr spielen die Auswahlmannschaften der beiden Sportvereine gegeneinander. Gezeichnet Randolf Götz. Es wird zum Marsch des Lebens in Loma Plata unter dem Motto »Erinnern verpflichtet« eingeladen. Dieser Marsch beginnt am Sonntag, den 11. Oktober um 17 Uhr bei der Kirche Agua Viva in Villasur. Durch diesen Marsch will man ein deutliches Zeichen gegen Antisemitismus und für die Solidarität mit dem jüdischen Volk setzen und dadurch bedingungslose Liebe zu Gottes erwähltes Volk zeigen. Um 18 Uhr findet am selben Ort eine Gedenkveranstaltung statt, gezeichnet Adolf Penner. Es wird an die Abschiedsfeier für Herrn Heinrich Harder Reimer erinnert. Diese findet am Samstag, den 10. Oktober, um 8 Uhr in der Kirche der Elim-Gemeinde von Loma Plata statt, gezeichnet Mathilde und Walter Thiessen.

Zum Wetter in Philadelphia. Der Himmel ist bewölkt und die Temperatur beträgt 25 Grad Celsius. Die Höchsttemperatur heute wurde mit 26 und die Tiefsttemperatur mit 21 Grad Celsius gemessen. Die relative Luftfeuchtigkeit liegt bei 77%, der Luftdruck beträgt 1009 Millibar. Der Wind weht aus südlicher Richtung mit einer Geschwindigkeit von 6 Kilometern in der Stunde. Die Höchstgeschwindigkeit betrug 41 Kilometer pro Stunde. Und hier noch einige Regenmengen, die uns zugeschickt wurden. Regenmengen aus Fernheim. In Kleefeld hat es 24 Millimeter geregnet, in Orlov ebenfalls 24, auf Flor del Chaco 27 und in Friedensfeld 4 Millimeter. Regenmengen aus Nordmenno. In Bergtal hat es 14 Millimeter geregnet, in Wiesenfeld 18, Campo Lucero 25, Loma Plata Zentrum 20 und in Rheinland 21 Millimeter. Zur Wettervorhersage. Morgen sieht das Wetterbild dem heutigen sehr ähnlich. Es erwartet uns wieder ein Tag mit Temperaturen zwischen 19 und 22 Grad Celsius. Der Himmel zeigt sich überwiegend bewölkt und der Wind weht aus südlicher Richtung. Es könnte auch morgen gebietsweise zu Gewitter und Regenschauer kommen.

Hier zwei geschäftliche lokale Bekanntgaben. Von Pioneros del Chaco wird zur Feria Hogar eingeladen, die an diesem Samstag und Sonntag jeweils ab 10 Uhr geöffnet ist. Die Eintrittsgebühr beträgt 30.000 Guaraníes. Kinder bis zum Sekundarschulalter haben kostenfreien Eintritt. Heute gibt es um 19.30 Uhr ein Konzert mit paraguayischer Musik und am morgigen Samstag das Conico Schlagerfest mit Patricia Larras und dem Schlagerduo Neon aus Deutschland. Am Samstag gegen Abend werden Pedro Federer und Gerti Weiler ein Interview über ihre Erfahrungen als Chaco-Rallye-Meister geben. Dieses geschichtliche Interview ist besonders für Rallye-Freunde gedacht. Gezeichnet im Auftrag Letizia Dörksen. Es wird zum Bauernmarkt Multiferia in Paratodo eingeladen. Dieser findet am Samstag, den 10. Oktober, von 8 bis 11 Uhr beim Ex-Sanitarios del Supermercado Cooperativa Chortiza statt. Zum Kauf angeboten werden verschiedene Essensprodukte sowie geschlachtete Hühner und Gebäck, wie auch Handarbeiten. Jeder ist willkommen. Gezeichnet Jasmin Tövs.

Und hier noch die Devisenkurse. Der US-Dollar steht im Ankauf auf 5.500 und im Verkauf auf 5.750 Guaraníes. Und der kanadische Dollar liegt bei 3.850 zu 4.350 Guaraníes. Der Euro wurde mit 6.400 zu 6.800 Guaraníes gehandelt, der brasilianische Real mit 1.120 zu 1.170 Guaraníes und der argentinische Peso wurde mit 3 zu 4 Guaraníes gehandelt. 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

Sprüche 30, Vers 5. Alle Worte Gottes sind im Feuer geläutert. Er ist ein Schild denen, die auf ihn trauen.

0: Heute pünktlich um 14 Uhr ist die fünfte Ausgabe der Feria Hogar auf dem Gelände von Pioneros del Chaco S.A. gestartet. Der Eventplaner von Pioneros del Chaco S.A., Heiko Olfert, gibt uns einen Einblick in den Auftakt der Haushaltsmesse und informiert über das Programm.
1: Heute pünktlich um 14 Uhr haben wir die diesjährige Feria Hogar eröffnet. Der Regen kurz vor und zu Beginn hat das Ganze zwar etwas erschwert, aber wir sind überaus froh und dankbar für das Nass von oben. Es bedeutet uns als Chaqueños natürlich eine wertvolle Erfrischung. Kurz zu den Ausstellern. Wir haben rund 70 Aussteller in diesem Jahr dabei, in der fünften Ausgabe der Feria Hogar, zwischen dem Gastronomiebereich und Haushaltsständen. Auch sind einige neue Stände dabei mit interessanten Sachen. Zum Thema Zufahrtsstraße kann ich sagen, dass sie mittlerweile fast durchgehend geschottert und in gutem Zustand ist. Und auch Senioren können besonders nah an den Pavillons parken. Die Feria Hogar bietet in diesem Jahr auch ein sensationales Programm für Jung und Alt. Einmal am heutigen Freitagabend gibt es da das Konzert von Dos Raíces und Pantafolk mit ihrer gesamten Band, traditionelle und mitreißende paraguayische Musik.

Samstagabend haben wir das einmalige Schlagerfest mit Patricia Laras und Neon direkt aus Deutschland. Sie sind heute Vormittag in Asunción gelandet und wir glauben, dass das auf jeden Fall ein sehr schönes Konzert wird. Am Sonntag haben wir dann das große ECOP Oldtimer Fest mit bereits über 70 angemeldeten Teilnehmern und die ganze Feriaugar schließt am Sonntag mit einem Retro-Konzert von The Classics am Sonntagabend um 19 Uhr. Für Action und für die Kinder ist gesorgt. Wir haben Gleitschirme, Facepainting, Rallye-Simulatoren und der spezielle Kids-Park. Zum Thema Eintritte kann ich noch so viel sagen, dass die reguläre Eintritte 30.000 Guaraníes sind und Personen mit einer Kreditkarte von Bancoop, die bekommen 50% rückgezahlt, immer dann, wenn es mit der Kreditkarte bezahlt wird, der Eintritt. Samstag ab 16 Uhr geht der Preis einmal rauf auf 50.000 Guaraníes. Ich möchte einfach aufrufen zum Mitmachen. Kommen Sie vorbei mit der ganzen Familie, den Kindern. Genießen Sie gemeinsame Zeit. Besuchen Sie vor allem auch die Stände und lassen Sie sich Zeit. Unterstützen Sie dabei unsere lokalen und auch nationale Aussteller. Wir freuen uns, wenn Sie vorbeikommen.

Heiko Olfert von Pioneros del Chaco S.A. gab einen Einblick in den Start der Messe der Feria Hogar sowie allgemeine Informationen über geplante Aktivitäten, die an diesem Wochenende laufen.

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1: Einen herzlichen Gruß, werte Radiohörer. Zu Ihnen spricht Egon Dörksen, Direktor von Radio ZP30. Gerne möchte ich Ihnen einige Informationen aus der Arbeit von Radio ZP30 weitergeben. Tagtäglich werden über Radio ZP30 viele Informationen vermittelt. Und doch gibt es einiges, was ich gerne mit Ihnen teilen möchte und was einen Einblick in unseren betrieblichen Alltag gibt. Denn unser Auftrag geht über die reine Informationsvermittlung hinaus. Wir möchten die Zuhörer auch untereinander verbinden, sei es durch Informationen, Nachrichten, lokale Meldungen und anderes mehr. Vor allem aber möchten wir die Einzelpersonen mit unserem himmlischen Vater verbinden. Dabei sind wir aber zu 100% auf das Wirken des Heiligen Geistes angewiesen. Wenn Hörer uns schreiben, anrufen oder uns bei einer persönlichen Begegnung erzählen, dass ein bestimmter Bibelvers, ein ganz bestimmtes Lied oder eine Besinnung genau das war, was sie in diesem Moment gebraucht haben, dann nehmen wir demütig wahr, wie Gott durch diese Beiträge wirkt. Das ist nicht unser Verdienst als Mitarbeiter. Vielmehr ist es in erster Linie Gottes Werk, ermöglicht und getragen durch die Gebete und die Unterstützung unserer Träger und Hörer, sowie auch durch den Einsatz unserer Mitarbeiter in den verschiedenen Abteilungen. Nur gemeinsam als Team ist das möglich. Danke, dass wir Teil eines so großen Teams sein dürfen. Einige kurze Einblicke in die Abteilungen, in die Arbeit von ZP30. In der Seelsorgeabteilung werden nach wie vor persönlich und auch telefonisch Menschen empfangen, die Hilfe suchen. Dieses Angebot steht allen Personen offen und ist kostenlos. Zudem werden Besuchsreisen in entlegene Ortschaften des Chacos unternommen. Auch zahlreiche Nationalschulen hier im Chaco werden besucht. Die Schulen fragen nach Unterstützung, sei es durch Vorträge für Teenager und Jugendliche oder auch Schulungen für Lehrer. Der Missionseinsatz der Semana Missionera wurde im Juli bei Peniel in der Zone von Pirisal durchgeführt, wobei Freiwillige aus unterschiedlichen Kulturen gemeinsam diesen Einsatz machen und gemeinsam dienen. Auch die nächste Semana Missionera ist bereits in Planung. Sie soll in den Sommermonaten stattfinden. Das genaue Datum wird noch zu einem späteren Zeitpunkt bekannt gegeben. Ein weiterer wichtiger Bereich unserer Arbeit ist auch die Filiale in Yalvasanga. Sowohl die Mitarbeiter vor Ort als auch die Besucher bringen immer wieder ihre Dankbarkeit für die neuen Einrichtungen zum Ausdruck. Diese konnten dank der Unterstützung der Träger von ZP30 Ende des vergangenen Jahres in Betrieb genommen werden. Täglich werden dort unterschiedliche Radiosendungen in Enklit, Niwaklei und Guarani produziert. Neben der Gestaltung bibelzentrierter Inhalte ist die Filiale Yalvasanga auch ein Ort der interkulturellen Begegnung. Gerne kommen Indigene aus den verschiedensten Siedlungen vorbei, sei es um eine lokale Meldung weiterzugeben, einen kurzen Gruß auszurichten oder einfach bei einer Tereré-Runde mit dabei zu sein. Darüber hinaus ist die Filiale ein Ort der Fortbildung. Wir schulen Programmproduzenten und bieten auch Mitarbeitern der Radios Comunitarias Schulungen an. Zudem stellen wir Ihnen kostenlos zahlreiche Radiosendungen in Enklit, Niwaklei und Guarani zur Verfügung, sodass auch Ihre Radios konstruktive und bibelzentrierte Inhalte ausstrahlen können. Neben der täglichen inhaltlichen Arbeit gab es im Laufe dieses Jahres auch einige größere technische und bauliche Herausforderungen. Bei zwei unserer Standorte waren umfangreichere Reparaturprojekte notwendig. Bei der Filiale in Loma Plata mussten dringende Renovierungsarbeiten am Gebäude durchgeführt werden. Da es sich um ein älteres Gebäude handelt, war im Vorfeld nicht abzusehen, dass die Reparaturen einen etwas größeren Umfang annehmen würden. Ein weiteres größeres Projekt betraf unseren Zweitsender. Dieser kommt zum Einsatz, wenn beispielsweise Unwetter auftreten oder wenn es zu einem Stromausfall kommt und der Sender mit dem Stromgenerator betrieben werden muss. Dieser Zweitsender ist bereits älter und einige Ersatzteile sind nur noch schwer zu bekommen. Hinzu kam, dass durch Stromschwankungen immer wieder einzelne Teile beschädigt wurden. Die Herstellerfirma konnte uns dafür keine Lösung anbieten. Nach längerer Planung und intensiver Suche nach einer geeigneten Lösung gelang es unserem Techniker Werner Hiebert, gemeinsam mit einem Radioingenieur aus Chile ein passendes Ersatzteil anzufertigen. Durch einen entsprechenden Umbau am Sender konnte dieses Ersatzteil anschließend auch eingebaut werden. Damit kommen wir zu einem weiteren wichtigen Bereich, über den ich Sie informieren möchte, nämlich den Haushaltsplan von ZB30. Der von den Trägern von ZB30 in Kraft gesetzte Haushaltsplan sieht vor, dass neben den Beiträgen der Trägerinstitutionen jedes Jahr auch zusätzliche Einnahmen notwendig sind, um den Haushaltsplan abzudecken. Diese sollen durch Dienstleistungen von ZB30 und durch freie Spenden erzielt werden. Bei den freien Spenden, die zur Deckung des Haushaltsplanes notwendig sind, sind in diesem Jahr bereits einige Beiträge eingegangen und darüber freuen wir uns sehr. Gleichzeitig möchten wir Sie ermutigen, diese Unterstützung auch weiterhin im Blick zu behalten. Wir freuen uns, wenn Sie uns im Laufe des Jahres weiterhin mit Spenden unterstützen und dadurch ganz konkret in die Missionsarbeit hier im Chaco investieren. Eine weitere Möglichkeit, die Arbeit von ZB30 finanziell zu unterstützen, ist die Mithilfe bei der Anschaffung einer Camionetta. Im Investitionsplan von ZB30 ist für dieses Jahr der Kauf einer Camionetta vorgesehen. Diese Anschaffung wurde zu Beginn des Jahres von der Generalversammlung genehmigt. Die Camionetta soll noch vor Jahresende gekauft werden und hauptsächlich für die Fahrten der Missionare im gesamten Chaco eingesetzt werden. Dadurch soll eine in die Jahre gekommene Nissan-Camionetta ersetzt werden. Wer sich finanziell an dieser Anschaffung beteiligen möchte oder die größeren Reparaturen unterstützen will, die in diesem Jahr durchgeführt werden mussten, darf das gerne über eines der ZB30-Kontos bei der Kooperative Chortizer, Kooperative Fernheim oder Kooperative Neuland machen. Für jede Unterstützung sind wir sehr dankbar. Werte Hörer, ich bedanke mich ganz herzlich für die vielseitige Unterstützung des Missionswerkes Radio ZB30. Neben der finanziellen und praktischen Unterstützung gibt es noch etwas, das für unsere Arbeit unverzichtbar ist, die Gebetsunterstützung. Deshalb möchte ich Ihnen ganz konkret die Mitarbeiter von Radio ZB30 für ihre Gebete anbefehlen. Um die Jahreswende wird es voraussichtlich einige Mitarbeiterwechsel geben. Da sind noch nicht alle Stellen besetzt. Vielen Dank, wenn Sie auch diese Anliegen in Ihre Gebete aufnehmen. Zum Schluss möchte ich mich ganz besonders bei den vielen Betern bedanken, die treu für unsere Mitarbeiter und für die inhaltliche Gestaltung unserer Programme beten. Bitte beten Sie weiter für uns. Wir sind auf Ihre Gebete angewiesen und empfehlen uns auch weiterhin Ihrer Fürbitte an. Herzlichen Dank.
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Diese Sendung kommt zum Abschluss. Ich habe noch einmal die Wetterdaten für Sie. Der Himmel ist bewölkt und die aktuelle Außentemperatur beträgt 25 Grad Celsius. Die Luftfeuchtigkeit liegt bei 79%, der Luftdruck beträgt 1010 Millibar und der Wind weht mit 3 Stundenkilometern aus südwestlicher Richtung. Der Hinweis auf einige Sendungen, die wir heute Abend noch für Sie haben. Hier geht es weiter mit der Sendung Für Kinder hast du schon gewusst. Um 19.15 Uhr folgt die Kurzsendung Der Landwirt und um 20.27 Uhr hören Sie dann die Segensworte am Abend. Ich verabschiede mich nun und wünsche Ihnen einen schönen Feierabend. Auf Wiederhören.

0: Vertel mir, ein plattdeutsches Programm von Radio Segenswelle in Deutschland. In diesem Programm senden wir Beiträge von Menschen, die uns vertellen, was sie belebt haben und wie Gott ihnen geführt hat. Von dort hier wir eine mitmachende Geschichte in Paraguay. Lebensgeschichten. Das Interview führt Reinhard Zawodzje.
1: Von dort seht ihr mit Frau Dr. Ditsch, sie ist eine Doktora. Dankeschön, Frau Ditsch, dass Sie hier gekommen sind, dass wir das hier machen dürfen.
2: Hallo.
1: Sie ist, ich weiß nicht, Sie sind all sehr alt, ja?
2: 88 Jahre.
1: 88 Jahre. Sie ist sehr lang mit ihrem Mann Hauptdoktor gewesen. Aber können wir einmal, wo sind Sie geboren?
2: Ich bin als in der Ukraine geboren.
1: Können Sie sich noch was davon denken?
2: Ja, als wir 7 Jahre aus der Ukraine rausgetragen sind. Nach Polen und dann nach Deutschland. So, ich kann noch alles weiter, wo in der Ukraine aussagt. Sehr Schmack.
1: Ah, ja.
2: Ja, sehr Schmack.
1: Und, da sind sie dann aber nicht von da nicht wieder nach Paraguay gekommen, ne?
2: Nee. Wir waren in der Zelte, da waren 2000 Mennoniten. In Buenos Aires in der Zelte. Und dann waren immer 300 nach Paraguay aufgeschickt. Und meine Familie waren keine Oulen, keine kleine Kinder, also bleib ich betelatzt. Und als wir dann auf dem Schiff oben waren und sollen nach Paraguay fahren, sehen sie ausstehen, in Paraguay war der Revolution. Dann sehen sie den Mann aus der Gruppe, du fahr wie nicht an, wir kommen aus dem Strich und wir fahren nicht mal an den Strich. Wir blieben hier in Buenos Aires. Und sie hatten genug Kontakte mit Buenos Aires Menschen, die hatten an euch Boden Hisa und Arbeit und alles in diesen 135, wo dann nur der Letzte geblieben wäre, die bleiben in Buenos Aires. Und ich war auch dabei, ich war dann 12 Jahre alt.
1: Also, er dreht in der Großstadt?
2: Ja, fort in der Großstadt. Er lobte nicht, er ging so wie sie, wie deutet du in der Großstadt jeder 30 Kilometer auf vom Zentrum eigentlich. Aber jeder sucht sich dann ein Haus, wo er wohnen kann, eine Arbeit. Mein Vater war Ingenieur, der war sehr froh, dass er nicht nach Paraguay muss, weil er auf dem Land hatte er doch nichts gekonnt. Und hier in Buenos Aires kriege ich eine sehr schöne Arbeit steht. Und dann sind wir da geblieben und dort konnte ich Medizin studieren. Wie wir nach Paraguay kommen, na, da wurde ich von da nach Wasch waschen.
1: Also, ich habe in Buenos Aires Medizin studiert.
2: Ja, ja. Und mit 5 Jahren wusste ich all, dass ich wohl entweder Friseuse war, weil man sich mich scheinen eine hohe Weile wie die anderen Kinder, oder ich wohl Doktor war. Weil die einzige Schwester von meiner Mutter war Doktora. Und dort wollte ich dann auch war. Und dort habe ich geschafft.
1: In Buenos Aires war die Schule aber alles Spanisch, oder?
2: Ja, sicher. Als ich da in die Schule lang kam, dann war ich 12 Jahre, dann legte sie mich mit 9 Jahren schon top, und ich kam bloß, sie, ich noch, wieder konnte ich nicht. Dann sieht der Professor, ich komme noch fern, und da will die Tafel aufwäschen, und dort sieht sie auf Spanisch. Ich sehe, no sé, na jo, dat wird das Wort, das konnte ich, oder no sé. Ja. Da ich konnte nicht. Und dann weiß sie mich dort, wie da hat Spanisch gelernt, sehr schwind. Ich konnte kurz im Sommer eine Klasse überspringen. Dass ich dann doch ein bisschen mehr an meine ältere Taub komme.
1: Okay. Und da in Buenos Aires hat sie da auch nicht gehört, dass sie da mit der Jugend und Jugendstunde und so?
2: Na ja, ich war dann 12 Jahre, dann wäre ich noch eine Sonntagsschule. Aber da war eine Mennonitengemeinde, nicht eine große, aber die in Boulogne, die erste Zeit, na ja, da war 14 kleine Haus, die wurde 14 kleine Haus und da hat wir die Gemeinde und alles da bin. Und da wollte sie eine große Church bauen, die hat sie von da nicht gebaut. Die Gemeinde hat dann 60 Menschen in der Gemeinde und die hat doch nur nicht mehr aus dort.
1: Oh.
2: Bloß nur redet sie bloß noch Spanisch. Und dann wird alles Deutsch.
1: Mhm. Und dann nennt ihr dann eine Hochschule, Nana?
2: Ja.
1: Und die Kind hat sich auch betiert?
2: Nee, all eher. All viel eher. Und es legt mich mit 15 Jahren taufen.
1: Ah, okay, mit 15 Jahren.
2: Ja. Na ja, okay. Das ist bei uns Mennoniten noch üblich so, ja?
1: Ja.
2: Ja, dann wäre ich in einer Gruppe, da hat wir taufen ja recht, und wer sich entscheidet, der Furz dafür, der wird dann Furz getauft, und dann kommen wir in die Gemeinde nennen. Die Gemeinde wird dann gegründet, da wäre Ferienscheine.
1: Ja.
2: Ich wäre so die erste, na, Membros.
1: Ja, die erste Gemeindeglieder.
2: Gemeindeglieder, ja.
1: Ja.
2: Mhm. Und da war die Jugend.
1: Ja.
2: Da war ich in der Jugend, und da hat mein Mannschane gelehrt, der kommt von Paraguay, nur Buenos Aires Medizin studieren. Und dort wollte ich auch. Und seine Papiere, die er mit hat von der Schule, die werden nicht wert. Die werden alle nicht von der Regierung anerkannt. Die werden hier bloß mit dem Bosch.
1: Ja.
2: Dann musste ich also von Fähre anfangen. Volksschule, Zentralschule, alles erst, er hat Medizin studieren. Und ich hatte die Bücher alle. En daar heb ik hem geholpen. Met examen en met al, met, maar besonders met heften, een beetje dat hij dat leren kon. En examen afleiden.
1: Oh.
2: Dat heeft hij dan gedaan. En dan hebben we ons wel een tjane geleerd. En dan loopt ook nog, hebben we ons bevriet.
1: Daar in Buenos Aires?
2: In Buenos Aires, ja.
1: Mhm. Okay.
2: Dann bin ich noch nicht Doktor. Dann fehlt uns gerade noch 2 Jahre. Aber wir dürfen zu wohnen bei meinen Eltern. Wir spazieren all so lang. Dann wird das richtig, dass wir dann können all das machen. Und 2 Jahre später bin ich dann fertig mit dem Studium.
1: Und dann, wer kauft dann die Entscheidung nach Paraguay?
2: Noch ein Jahr, dass wir noch ein Jahr Praxis machen, halt im Kinderkrankenhaus. Und hey, in Chirurgie, ich muss ja alles lernen. Dann hier im Bosch musste ich alles tun. Wisst wie?
1: Also das wäre endlich klar, dass sie tritt wurde in Paraguay.
2: Das hat er versprochen.
1: Ah,
2: ja, und
1: du musst dann das mit.
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Dit wird das Programm «Wat sagt die Bibel?». 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Hiermit kommt das von unserem Programm «Wat sagt die Bibel?» zum Ende. Und wir hoffen, dass das von unserem Programm gut zum Sehen gewesen ist. Und hier wird nicht in der Bibel lernen können. Nun verabschiedet mich von euch und wünsche euch Gott seinen richtigen Sehen. Auf Wiederhören.

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0: De klok es alv.
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Ihr Lieben, lasst uns einander lieb haben, denn die Liebe ist von Gott. Und wer liebt, der ist von Gott geboren und kennt Gott. Wer nicht liebt, der kennt Gott nicht, denn Gott ist die Liebe.

0: De klok is 11, maar 30 minuten.
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Een schönen Gruß, liebe Hörer. Willkommen hier zu dieser halben Stunde Applaudisch mit einer guten Nachricht. Ich sehe Adolf Enz. Wenn wir Christen sind, dann hat Gott uns seinen Heiligen Geist

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